0: That is not cool.
1: Herr Bademeister, Herr Bademeister, ich möchte mich beschweren. Was dattern hier in den Kuhn in der See? So ein Unverschämt.